nicht und mag kein Herrscher der Welt sein, denn das liegt mir nicht. Ich möchte weder herrschen noch irgendwen erobern, sondern jedem Menschen helfen, wo immer ich kann. Den Juden, den Heiden, den Farbigen, den Weißen. Jeder Mensch sollte dem anderen helfen, nur so verbessern wir die Welt. Wir sollten am Glück des anderen teilhaben und nicht einander verabscheuen. Hass und Verachtung bringen uns niemals näher. Auf dieser Welt ist Platz genug für jeden und Mutter Erde ist reich genug, um jeden von uns satt zu machen. Das Leben kann ja so erfreulich und wunderbar sein. Wir müssen es nur wieder zu leben lernen. Die Habgier hat das Gute im Menschen verschüttet. Und Missgunst hat die Seelen vergiftet und uns im Paradeschritt zu Verderb und Blutschuld geführt. Wir haben die Geschwindigkeit entwickelt, aber innerlich sind wir stehen geblieben. Wir lassen Maschinen für uns arbeiten und sie denken auch für uns. Die Klugheit hat uns hochmütig werden lassen und unser Wissen kalt und hart. Wir sprechen zu viel und fühlen zu wenig. Aber zuerst kommt die Menschlichkeit und dann erst die Maschinen.

Einen wunderschönen guten Abend und herzlich willkommen bei RTCE Multikulti Live. Wieder mal da. Hallo Tunesien. Hallo Faisal Lady, unser DJ und Tontechniker. Er kümmert sich um die Technik heute, morgen und gestern seit vielen Jahren. Tunesien, das Land der unmöglichen Dinge eigentlich. Alles, was unmöglich ist, ist in Tunesien möglich. Zum Beispiel, also man kann ja ohne Strom oder weniger Strom und weniger Wasser leben und überleben. Und da denkt man ja sofort, man schaltet ja auf grüne Energie um. Gar nichts. Es ist die Überlebenskunst der Tunesier. Es ist ja wirklich so. Ja, und man sagt ja normalerweise zu diesem Zeitpunkt, also in dieser Zeit, August, Ende August, der Sommer ist zu Ende. In diesem Jahr leider sieht das anders aus und in diesem Jahr heißt das ja, der Sommer geht natürlich auch weiter, der Sommer herrscht hier weiter und die Hitzewelle morgen erwarten uns satte 47 Grad Celsius, Hitze pur. Ja, es ist so, das ist die Transformation, das ist ja der Klimawandel, der sich durchsetzt, und zwar weltweit. Here we go. Ich würde sagen, wir fangen heute an mit dem ersten Cocktail. Meine Tür bleibt offen und im Anschluss ein bisschen Rolling Stones. Heute Abend an diesem Samstag am 22. August. Here we go. Hallo, Tunesien.

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da sind wir wieder. Einen wunderschönen guten Abend. Herzlich willkommen bei RTCI Multikulti Live. Es ist 19.32 Uhr und zwar live aus dem Studio 1 mitten im Zentrum der Hauptstadt Tunis, Lafayette. Ja, es ist ja auch Zeit für unsere alte Rubrik. Multikulti-Reise, eine Reise in Tunesien, nach Tunesien. Heute geht es ja nach Bardo oder Le Bardo, ein sehr interessanter Vorort in Tunis. Und das ist ja auch Regierungsviertel gleichzeitig der tunesischen Hauptstadt Tunis und etwa 4 Kilometer westlich des Stadtzentrums liegt. Einwohnerzahl ungefähr 70.000 Menschen und eine sehr interessante Geschichte hatte dieser Vorort, diese kleine Stadt Bardo. Dieser Ort wurde um das Jahr 1250 vor der Hafsiden-Dynastie gegründet. Habe ich mir wirklich ja nicht gedacht, dass dieser Ort Bardo eine alte Geschichte hat. Und 1250 während der Hafsiden-Dynastie wurde der Bardo gegründet. Dieser Name, terminologisch gesehen Le Bardo, leitet sich nicht vom tunesischen Wort, sondern vom spanischen Wort Prado. Prado heißt Garten und dieser Name leitet sich ja, wie gesagt, ja vom spanischen Wort Prado ab. Im 18. Jahrhundert war es der offizielle Residenzort des Hofes von Tunis. Wenn wir über Politik sprechen, geografisch gesehen die geografische Politik, dann ist, also in der historischen Palastanlage in Bardo befindet sich ja heute der Sitz des tunesischen Nationalparlaments. Weltweit ist das Bardo-Museum natürlich ja vor allem ist bekannt durch seine vielen Abteilungen, Musée National de Bardo, Bardo Museum. Wer kennt dieses Museum nicht? Also alle, die nach Tunesien kamen, die Tunesien besucht haben, nehme ich mal an, haben sie einfach mal dieses Museum besucht. Das Bardo Museum liegt etwa 4 Kilometer westlich des Stadtzentrums von Tunis im Stadtteil Le Bardo, wo sich ja, wie eben gesagt, der Regierungssitz Tunesiens befindet. Das Musée National de Bardo ist das größte und älteste archäologische Museum von ganz Tunesien. Und dieses Museum besitzt die weltweit bedeutendste Sammlung römischer Mosaiken. Neben dem Ägyptischen Museum in Kairo ist das Bardo-Museum aus Tunesien das bedeutendste archäologische Museum ganz Nordafrika. Die Ersteröffnung war ja am 7. Mai 1888, 7 Jahre natürlich nach dem Einmarsch damals der Franzosen mit dem inszenierten Überfall auf die westliche Stadt El Kef. Die Exponate sind in 30 Räumen des ehemaligen Bardo-Palastes untergebracht, über 3 Stockwerke verteilt.

untergebracht ist das Bardo-Museum im ehemaligen Palast des Bey, damals von Tunis, streng genommen in zwei Palästen. Also weil sich ja an den Palast des Bey gleich der Palast seines ersten Ministers anschließt. Und dabei wirkt die strahlend weiße Anlage von außen nicht so sehr wie das Schloss eines orientalischen Herrschers, das man ja auch kennt, als vielmehr wie ein großer, einzig und allein auf Zweckmäßigkeit bedachter Verwaltungsbau. Und das ändert sich allerdings, wenn man ja das Gebäude betreten hat. Die Decken der jetzigen Ausstellungssäle sind beispielsweise mit kunstvollen Intarsien aus Zedernholz verziert. Oder wie das Kuppeldach über dem Harem, damals hier des Beys, von feinstem Marmorstuck bedeckt.

Aber berühmt ist das Bardo-Museum, vor allem für seine Mosaikensammlung, von denen sie sich zuerst die Grabmosaiken aus der christlichen und der byzantinischen Periode ansehen sollten. Also erstes Exponat der byzantinischen Abteilung ist allerdings ja ein aus Marmor geschlagenes Taufbecken, in das Priester und Täuflinge damals hinabsteigen mussten. Und um etliches größer als die Becken, die man ja aus den christlichen Kirchen Nord- und Mitteleuropas kennt. Die Grabmosaiken zeigen in diesem Museum, im Bardo-Museum, zeigen dann die Porträts der Verstorbenen, nennen Daten und Jahreszahlen, sind dabei auch ungewöhnlich präzise über ein Mädchen, das keine 9 Jahre alt wurde. Heißt das beispielsweise, dass das ja auch 8 Jahre, 10 Monate, 23 Tage und 6 Stunden lebte. Zurück zum Ort Bardo, abgesehen von dem Museum, natürlich auch das Prachtstück von dieser kleinen, schönen Stadt Bardo. Die Exponate sind über mehrere Etappen in einem prachtvollen ehemaligen Palast des Bey, des früheren Herrschers aus dem 19. Jahrhundert, untergebracht. Bardo, ein sehr interessanter Ort, den man ja auch besuchen sollte, spricht wirklicher Geschichte und auch die Ecken jetzt. Im modernen Bardo, da gibt es schöne Cafés, schöne Lokalitäten, wo man ja auch Köstlichkeiten genießen kann. Das ist Bardo. Wir kehren zurück, 4 Kilometer zurück nach Tunis. Es ist 19.39 Uhr. Vielen herzlichen Dank fürs Zuhören, auch wenn es heute ein bisschen lang war. Nach dem Urlaub hat man ja natürlich auch die Lust, natürlich auch wieder da zu sein, wieder Sendungen in deutscher Sprache zu moderieren und bei RTSE Multikulti und wieder mal unsere Fans, unsere Leute, die uns hier verfolgen, die uns hier zuschauen, einfach mal zu sehen und zu grüßen. Herr Baum, Mohammed Hussein, Alfons Baum, vielen herzlichen Dank, Nadja Blau, Hatem aus Sahara, schön, dass ihr dabei seid. Genießt ja den nächsten Song für Tunesien, 19.40 Uhr. Hallo, Tunesien.

0: Eine moderne Version von dem Song, den ihr auch kennt, René Yerlik. 19.44 Minuten, hallo Tunesien. Und so ist Tunesien, wie wir das gehört haben, in diesem Song, mit diesem Text. Tunesien, das Land der Liebe, das Land der Toleranz, das Land der Unmöglichen. Also alles, was wirklich unmöglich ist, kann hier ermöglicht werden. Das ist Tunesien. Es ist 7:45 bei uns. Meldung aus der meteorologischen Welt für Tunesien. Starke Gewitter letzte Nacht. Im mittleren Westen, Temperaturen steigen unter Chili deutlich an. Und Chili heißt ja auf Deutsch schwül. Ein schwüles Wetter, das bedeutet schwül. Das ist ja einfach mal eine starke Hitze plus Luftgeschwindigkeit, starke Luftgeschwindigkeit. Und manchmal ist das ja immer das Problem, dass man ja auch schwitzt. Die Temperaturen steigen ab heute, dem 22. August, deutlich an und werden aber die normalen Durchschnittswerte um 6 bis 10 Grad übersteigen. Insbesondere in den westlichen und südlichen Regionen, wo die Höchstwerte unter Chili zwischen 40 und sage und schreibe 47 Grad Celsius liegen werden in den kommenden Tagen und besonders ja auch morgen. In den meisten Gebieten werden ja die hohen Temperaturen voraussichtlich bis Ende nächste Woche anhalten. Bei starken Gewittern letzte Nacht im mittleren Westen kam es ja zu Schäden und Nutztierverlusten. So viel zu dieser Meldung. Willkommen in der Zeitreise von heute. Was geschah genau wie heute? Am 22. August, zum Beispiel im letzten Jahr wie heute, die weltweit als Autorität für Ernährungssicherheit anerkannte EPC-Initiative erklärt für die Stadt Gaza und einige Nachbarorte eine Hungersnot. Das israelische Außenministerium weist den Bericht zurück. 22. August 1996, das ist History. Der Fernsehsender in Deutschland Sat.1 schaltet die Sendung Schreinermakers live mit Moderatorin Margareta Schreinermakers ab. Und als diese eine Stellungnahme zu Steuervorwürfen in eigener Sache abgeben will. 1996, genau wie heute, am 22. August der UN-Konvention gegen Chemiewaffen folgend beginnen die USA mit der Zerstörung ihrer chemischen Waffen in größerem Umfang. 22. August 1996, der UN, in Moskau, sorry, wird das Denkmal des ersten KGB-Chefs Felix Dzerzhinsky demontiert. Das Denkmal stand seit 1958 vor der Zentrale des gefürchteten UdSSR-Staatssicherheitsdienstes. Und zum Schluss im Jahr 1791, genau wie heute am 22. August, in der französischen Kolonie Saint-Domingue, beginnt ja ein Sklavenaufstand, der schließlich 1804 zur Gründung und Unabhängigkeit Haitis führt. 19.48 Minuten und wir werden jetzt weiter Musik hören. Wir hören ja Modern Talking, Thomas Anders und Dieter Bohlen. You're my heart. Da tanzen wir auch ein bisschen, oder? Es ist ja auch Samstag. Here we go. Hallo, Tunesien.
1: Eine Sache musst du dir versprechen. Mach dir die Welt immer so, wie sie dir gefällt. Und nicht andersrum. Denn was bringt es, wenn du so bist, wie es der Welt gefällt? Du dabei aber gar nicht glücklich bist.
2: Hallo, Erste.

0: Heute geht es darum zu verhindern, dass sich die Welt in eine Räuberhöhle verwandelt, in der sich die Skrupellosesten nehmen, was sie wollen. In der Regionen, ganze Länder wie Eigentum weniger Großmächte behandelt werden, in der schon die mittelgroßen Staaten, und dazu gehören wir, versucht wird, an den Rand der Geschichte zu drängen und kleinere und schwächere Staaten gänzlich ohne Schutz dastehen.
1: Und damit herzlich willkommen zu den heutigen News. Es ist 19.52 Uhr. Die Nachrichten aus Tunesien erstmal. Energieverstärkung im Kaban in Tunesien und die Einweihung einer neuen Umspannstation in Bouargoub. Die Modernisierung der industriellen Versorgungsinfrastruktur der Region Kaban erreicht eine entscheidende Etappe, um die lokale Wirtschaftswachstum zu unterstützen. Und in diesem Zusammenhang hat die Gouverneurin von Nabeul die Inbetriebnahme eines strategischen technischen Komplexes im Herzen des Industriegebiets Hachette in Bouargoub genehmigt. Sie leitete an diesem Freitag, den 21. August, die offizielle Einweihungszeremonie einer neuen Hochspannungs-Umspannstation, die innerhalb des genannten Industriegebiets errichtet wurde. Nun zu der internationalen Presseschau vom 22. August. Kommentiert werden hier natürlich auch weltweit unter anderem die israelische Siedlungspolitik, die hohe Staatsverschuldung in den USA, der Präsidentschaftswahlkampf in Frankreich und die Landtagswahl am 6. September in Sachsen-Anhalt. Ja, dazu schreibt die finnische Zeitung Ilta Sanomat, die Unterstützung für die rechtsextreme AfD in Deutschland hat schwindelerregende Werte erreicht. Umfragen sagen ja auch einen Stimmenanteil von mehr als 40% voraus. Selbst eine absolute Mehrheit scheint nicht mehr ausgeschlossen. Und es wäre dann das erste Mal, dass ein deutsches Bundesland von einem Ministerpräsidenten der AfD regiert wird. Der Aufstieg der extremen Rechten spaltet Deutschland und heizt die Debatte im ganzen Land. Und dabei ist die AfD kein rein ostdeutsches Phänomen. Bundesweit wird sie ja bei bis zu 28% gesehen. Und auch das ist ja Demokratie. Niemand kann den Deutschen das Recht nehmen, zu wählen, wen sie wollen. Aber die Pläne der AfD wären ja auch ein Schlag gegen die liberale Demokratie weltweit und auch in Deutschland. Und Minderheiten würden diesen als Erste zu spüren bekommen. So schreibt die Zeitung aus Helsinki. Die österreichische Zeitung Der Standard kommentiert jüngste Äußerungen des israelischen Polizeiministers Ben-Gvir zu gezielten Tötungen von Palästinensern. Ben-Gvir ist in seinen Äußerungen und Handlungen natürlich radikaler als andere im Kabinett von Premier Netanyahu. Aber wenn Empörung und Sanktionsforderungen lediglich auf Ben-Gvir gerichtet sind, wird er allein zum Bösewicht hochstilisiert, anstatt die systematische und alltägliche Gewalt zu thematisieren, der Palästinenserinnen und Palästinenser unter dieser Regierung ausgesetzt sind. An Israels Vorgehen in Gaza, im Westjordanland und im Südlibanon ändert sich damit nichts, unterstreicht der Wiener Standard. So viel zu den News für heute und nun ja zum letzten Song in unserer Rubrik, heute Multikulti Classic. Wir spielen einfach mal ein Wunderstück von Enigma. Genießt ihr die Momente. Herzlichen Dank noch einmal für das Zuhören, für das Zuschauen. Vielen herzlichen Dank an unseren DJ Faisal Hilali, der uns die technischen Dinge heute ermöglicht hat. Genießt ihr den Abend? Genießt ihr noch das Wochenende in Tunesien? Happy Weekend, schönes Wochenende, bis zur nächsten Sendung. Tschüss und bye bye.